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2: AIDA Time, es ist 3 Uhr.

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AIDA Time. Es ist 4 Uhr.

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0: AIDA Time, es ist 6 Uhr.
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3: Einen wunderschönen guten Morgen euch. Es ist Freitag, heißt, wir sind fast durch mit der Woche und ich bringe euch entspannt in den Tag mit der besten Musik für mehr Gefühl. Gleich gibt's die Jonas Brothers mit Sucker und jetzt starten wir erstmal ganz locker mit Kamrad. Hug Yourself hier für euch auf AIDA Radio, eurem Urlaubsradio.

ich bin mir sicher, die meisten von uns haben am Samstag ein Kreuz im Kalender, denn morgen ist es wieder soweit. Deutschland steht bei der Fußball-WM der Männer auf dem Platz, dieses Mal gegen die Elfenbeinküste. Ja, ich habe mich vorab ein bisschen informiert. Ich muss ja zugeben, ich bin nicht der große Fußballprofi. Aber ich weiß, der Auftakt, der konnte sich sehen lassen. 7:1 gegen Curaçao. Besser kann man eigentlich kaum in so ein Turnier starten. Ich muss aber auch sagen, ich habe mich sehr für Curaçao gefreut. Ein Tor gegen Deutschland, das muss man ihnen doch einfach gönnen, oder? Das hat richtig Spaß gemacht zuzuschauen und macht natürlich Lust auf mehr. Morgen heißt es also wieder hoffen, zittern, anfeuern, ob auf dem heimischen Sofa, beim Grillen oder Public Viewing. Ich wette, der ein oder andere Torschrei, der wird dann auch morgen wieder dabei sein. Also Daumen drücken und mitfiebern.

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2: Ihr kennt das sicher, wenn man kurz den Kühlschrank aufmacht und einfach froh ist, dass alles schön kalt ist. Ich habe mich da gefragt, wie haben das die Leute eigentlich früher gemacht? Also so ganz ohne Kühlschrank, gerade jetzt im Sommer. Also bevor es den gab, mussten die Leute logischerweise anders kühlen, zum Beispiel mit Eiskellern. Da wurde im Winter Eis gesammelt und so ein bisschen, naja, eingelagert für den Sommer dann. Oder man hat Lebensmittel einfach in Brunnen gehängt und in eine kühle Flüsse gelegt. Hauptsache, es blieb irgendwie frisch. Und der Kühlschrank, wie wir ihn heute kennen und lieben, kam tatsächlich erst Anfang des 20. Jahrhunderts. Das ist schon verrückt. Heute beschweren wir uns, wenn die Milch warm wird. Und früher war das Ganze einfach wirklich Alltag.

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7: Sandra hier für euch, knapp 6:30 und auch wenn wir noch nicht so ganz wach und eher im Halbschlafmodus sind, ab jetzt wird's besser, denn ich habe für euch die beste Musik für mehr Gefühl dabei, gleich mit Walk the Moon und Shut Up and Dance. Vorher gehen wir aber ein bisschen ruhiger rein mit Kato featuring John, Turn the Lights Off. 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

AIDA Radio am Freitag und wir kommen zu einem Musikprojekt, nenne ich es mal. Weiß nämlich, der hat schon immer so einen Sound, den erkennt man sofort. Wobei man ja jetzt eigentlich Wima sagt, der Künstler hat sich ja umbenannt, Weiß Geschichte, Wima ist am Start. Aber es ist vollkommen egal, wie wir ihn im Endeffekt nennen. Es macht einfach Spaß, ihm zuzuhören. Dann noch Tom Gregorys schöne, raue Stimme dazu. Passt einfach perfekt, absoluter Ohrwurm-Alarm. Hier kommt er für euch, Never Let Me Down von, Weiß und Tom Gregory auf AIDA Radio, eurem Urlaubsradio.

0: Freitag und morgen steht das nächste Deutschland-WM-Spiel an. Jetzt ist die Frage, Gartenparty und Public Viewing draußen bei bestem Wetter? Oder macht uns das Wetter dann doch eher einen Strich durch die Rechnung? Wir fragen nach.
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0: Letzte Woche noch Schafskälte, wie es so schön heißt, aber jetzt startet ja der Sommer so richtig durch. Wir haben sogar Hitzewarnung, ne Dominik?
2: Ja, das gesamte Wochenende wird richtig heiß werden bei uns in Deutschland, egal ob an der Nordsee, im Schwarzwald oder auch an den Alpen. Überall steigen die Temperaturen deutlich an, auch in den höheren Lagen 25 bis 28 Grad. In den tiefen Lagen zum Teil bis zu 38 Grad im Südwesten am Oberrhein, aber auch in Berlin, in Hamburg, in Frankfurt, in Stuttgart, in Köln. Spitzentemperaturen von teilweise mehr als 35 Grad. Es muss also ordentlich geschwitzt werden. Und die Luftfeuchtigkeit steigt auch sehr rasant an. Und das heißt eben auch eine erhöhte Gefahr für Hitzegewitter. Vor allem nachmittags hier und da ganz vereinzelt mal kräftige Gewitter mit Starkregen, mit Sturmböen, auch mit Hagel. Da muss man die Wetterwarnung gut im Blick behalten. Ansonsten ein sehr heißes, ein hochsommerliches Wochenende. Und dabei beginnt ja der Sommer eigentlich erst am kommenden Sonntag. Da ist kalendarischer Sommeranfang.
0: Das nenne ich doch mal einen Sommerauftakt. Wie schätzt du denn die Lage ein? Ist das jetzt normal im Juni? Schlagert dich so heiß? Und wie geht's denn dann eigentlich weiter?
2: Nee, also normal ist das nicht. Ich habe mir mal die Wetterdaten angeschaut, letzten 30 Jahre. Und tatsächlich, wir liegen am Wochenende 10 bis 15 Grad über den Normalwerten für die aktuelle Jahreszeit. Also deutlich zu warm. Das sind Temperaturen wie im Hochsommer. Und der kommt erst noch Ende Juli, Anfang August. Also deutlich zu heiß. Und es bleibt auch erstmal heiß. Am Montag und Dienstag, da zeigen uns die meisten Wettermodelle Temperaturen bis zu 30, 32, 33 Grad im Südwesten. Ein bisschen angenehmer nach Norden und Osten mit 25 bis 28 Grad. Aber insgesamt geht der Sommer wohl auch nächste Woche erstmal weiter. Eine deutliche Abkühlung ist nicht in Sicht.
0: Okay, danke dir, Dominik Jung, auf jeden Fall für das Wetter-Update. Also stellt die Kühlakkus bereit und dann steht einem sommerlichen Public Viewing morgen wohl keine Wolke im Weg.

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8: AIDA Time. Es ist 7 Uhr.
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10: Wir sind am Freitag angekommen, heute wird es richtig warm und ich habe direkt ein kleines bisschen Urlaubsfeeling für euch dabei. Ja, schon am frühen Morgen, denn in gut 10 Minuten sprechen wir mal über richtig schöne Campingspots hier in Deutschland. Ich liebe ja Camping, besonders mit Hund, einfach immer wieder super toll. Vorher gibt es aber erstmal Musik, unter anderem Sarah Larsson mit Lush Life. Und jetzt starten wir rein mit einer meiner Lieblingskünstlerinnen, Olivia Dean, Man I Need. Für euch hier auf AIDA Radio, das ist die beste Musik für mehr Gefühl.

dieser eine Moment beim Camping. Man macht morgens die Augen auf und denkt kurz, wo bin ich eigentlich gerade? Und damit einen wunderschönen guten Morgen euch an diesem Freitag. Aber genau das ist doch gerade das Schöne, oder? Am Camping. Es ist jedes Mal, jeder Morgen ein kleines bisschen anders. Mal sitzt man irgendwo an der mecklenburgischen Seenplatte, alles still, Wasser vor einem. Oder man ist an der Mosel unterwegs, bleibt zwischen den Weinbergen hängen und dann wieder so komplett anderes Bild. Im Süden zum Beispiel, im Berchtesgadener Land. Man wacht morgens auf und hat diese beeindruckenden Berge vor sich. Und in der sächsischen Schweiz, da läuft es dann wieder ganz anders mit Felsen und Wald und so einem kleinen Abenteuergefühl dabei. Und nicht nur in Deutschland gibt es so tolle Orte zum Campen. Um 10 nach 8 erzähle ich euch nämlich von den schönsten Orten außerhalb von Deutschland. Also unbedingt dranbleiben hier auf AIDA Radio, eurem Urlaubsradio.

0: rein in den Freitag und es läuft ja gerade die Fußball-Weltmeisterschaft der Männer. Ich finde, so ein Fußballabend ist jedes Mal ein bisschen was anderes, aber immer wieder toll. Mal sitzt man ganz entspannt auf der Couch mit Freunden, Snacks oder eben Public Viewing. Und wir wollen von euch mal wissen, was macht für euch eigentlich so einen richtig guten Fußballabend aus?
1: Public Viewing gehört dazu, einen schönen Sommerabend, gute Stimmung.
2: Auf jeden Fall grillen und Bier trinken.
1: Freunde und Familie, gutes Essen.
3: Schön im Garten am Beamer.
4: Auf jeden Fall ein großer Fernseher. Und die Süßigkeiten dürfen natürlich auch nicht fehlen.
5: Grillen bei gutem Wetter und halt mit Freunden zusammen sitzen, am besten draußen. Ne?
6: Mit Trikot und dann so geile Snacks, vielleicht vorher ein bisschen Musik hören.
7: Was essen vorher, ein paar Snacks, ein Glas Wein.
0: Also unterschiedlich kann es sein, aber irgendwie gehört genau das doch dazu. Hauptsache ihr habt auf jeden Fall Spaß dabei. Und für morgen werden schon jetzt die Daumen gedrückt. Der nächste Fußballabend, der kann auch

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3: Die Sonne ist wieder da und wir finden heraus, scheint sie denn auch auf Sardinien? In gut 10 Minuten gibt es im Reisewetter die Auflösung. Vorher aber noch mehr von der besten Musik für mehr Gefühl. Unter anderem mit dabei Clock Clock mit ihrem Hit Sorry. Und jetzt für euch Alex Warren mit Fever Dream. 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
1: 24 Grad, eine leichte Meeresbrise und ganz viel Sonne heute am Freitag in Cagliari auf Sardinien. Und hier erwarten euch goldene Strände, türkisblaues Wasser und ein mediterranes Flair, perfekt zum Abschalten und Genießen. Ob durch die Altstadt schlendern oder am Poeto-Strand relaxen. 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

AIDA Radio am Freitag und wir schauen jetzt mal nach Kiel. Da startet morgen die Kieler Woche 2026, immer wieder ein echtes Highlight, nicht nur für Segelfans. Und wir

0: Schneider Radio sind natürlich mit am Start. Dominik, du machst dich später auf den Weg dorthin. Worauf können wir uns denn freuen?
1: 9 Tage Wind, Wellen und natürlich auch Festivalstimmung. Millionen von Besuchern, die werden an diesem Wochenende, unter der Woche und auch am nächsten Wochenende an die Kieler Förde kommen.

0: Woche ist mehr als nur ein Segel-Event. Es ist wirklich, ja, ein Event, das Sport, Musik, Kultur und Sommerfeeling direkt am Meer verbindet. Und wir sind mit dabei samstags und sonntags jeweils von 10 bis 16 Uhr hier auf AIDA Radio.
1: Danke dir, Dominik. Wir freuen uns also auf die Kieler Woche 2026. Kommt gern vorbei. Schaut euch natürlich auch die AIDA Urlaubswelt an. Jetzt geht's hier weiter mit der besten Musik für mehr Gefühl. 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
5: AIDA Time. Es ist 8 Uhr.
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6: Durch die Gegend fahren und genau da Urlaub machen, wo es im Moment am schönsten ist, das ist für mich Camping pur. Genau darüber reden wir in gut 10 Minuten. Ich habe ein paar richtig schöne Campingspots auch außerhalb von Deutschland für euch gefunden. Und Urlaubsstimmung, die bekommt ihr jetzt schon mal mit der besten Musik für mehr Gefühl mit Jason Derulo. Und jetzt gibt's erstmal Kygo, Khalid und Griffin. Save My Love auf die Ohren, das ist AIDA Radio, euer Urlaubsradio.

sind im Campingfieber und neben den schönsten Campingorten in Deutschland gibt es natürlich auch im Ausland richtig feine Plätzchen, in der Toskana zum Beispiel. Da wacht ihr auf, um euch rum nur Hügel, ein paar Zypressen und diese warme mediterrane Luft, direkt Sommergefühl. Oder komplett anders, nach Norwegen einfach mal hoch, irgendwo an einem Fjord, total ruhig, viel Natur und sich einfach mal ein bisschen treiben lassen und ein bisschen genießen. Oder noch ein Ticken größer gedacht, ja, Kalifornien, Big Sur, da steht ihr, Blick aufs Meer, Klippen, Sonnenuntergang und am Ende merkt ihr sofort, der Platz, der ist eigentlich vollkommen egal, Hauptsache die Aussicht. 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
4: Urlaubszeit ist für mich Lesezeit. Einen wunderschönen guten Morgen euch. Im Alltag bleiben die Bücher bei mir ganz lange liegen. Im Urlaub wird dann der Stapel eins nach dem anderen durchgelesen. Und einen kleinen Buchtipp, den habe ich gleich in gut 10 Minuten für euch dabei. Zuerst aber passende Musik von Bruno Mars mit seinem The Lazy Song. Davor jetzt Taylor Swift mit Opalite. Ich bin Sandra, ihr hört AIDA Radio mit der besten Musik für mehr Gefühl. 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

0: Der Sommer ist da, also Füße hochlegen und gutes Buch in die Hand. Wie wär's denn mit diesem hier?
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2: Sucht ihr noch eine schöne Urlaubslektüre, die sofort Lust auf Sommer macht? Dann könnt ihr euch im neuen Buch von Jenny Colgan direkt an die schottische Küste träumen. Im Roman Sommer fühlt sich an wie zu Hause hat Jenny gerade ihr Häuschen am Meer ganz frisch selbst renoviert. Nach einer schwierigen Trennung genießt sie nun ihre Freiheit. Zumindest so lange, bis ihre erwachsene Tochter Essie plötzlich wieder zu Hause einziehen möchte, denn sie ist pleite. Da prallen zwei Welten aufeinander. Aber dank süßer Hundewelpen, die sie gerettet haben, sind sich die zwei ganz schnell wieder sehr vertraut. Und eine zweite Chance für die Liebe gibt es auch. Und zwar für beide. Der Roman Sommer fühlt sich an wie zu Hause ist frisch, witzig und macht sofort gute Laune. Die Beziehungen und auch Konflikte der Personen sind sehr nachvollziehbar und auch authentisch dargestellt. Das Setting direkt am Meer ist wirklich so gut beschrieben, dass ihr beim Lesen bestimmt das Gefühl bekommt, direkt an der Küste zu sein.
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0: Radio am Freitag und morgen steht das nächste Deutschland-WM-Spiel an. Jetzt ist die Frage, Gartenparty und Public Viewing draußen bei bestem Wetter oder macht uns das Wetter dann doch eher einen Strich durch die Rechnung? Wir fragen nach.
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0: Letzte Woche noch Schafskälte, wie es so schön heißt, aber jetzt startet ja der Sommer so richtig durch. Wir haben sogar Hitzewarnung, ne Dominik?
2: Ja, das gesamte Wochenende wird richtig heiß werden bei uns in Deutschland, egal ob an der Nordsee, im Schwarzwald oder auch an den Alpen. Überall steigen die Temperaturen deutlich an, auch in höheren Lagen, 25 bis 28 Grad. In den tiefen Lagen zum Teil bis zu 38 Grad im Südwesten am Oberrhein, aber auch in Berlin, in Hamburg, in Frankfurt, in Stuttgart, in Köln. Spitzentemperaturen von teilweise mehr als 35 Grad. Es muss also ordentlich geschwitzt werden. Und die Luftfeuchtigkeit steigt auch sehr rasant an. Und das heißt eben auch eine erhöhte Gefahr für Hitzegewitter. Vor allem nachmittags hier und da ganz vereinzelt mal kräftige Gewitter mit Starkregen, mit Sturmböen, auch mit Hagel. Da muss man die Wetterwarnung gut im Blick behalten. Ansonsten ein sehr heißes, ein hochsommerliches Wochenende. Und dabei beginnt ja der Sommer eigentlich erst am kommenden Sonntag. Da ist kalendarischer Sommeranfang.
0: Das nenne ich doch mal einen Sommerauftakt. Wie schätzt du denn die Lage ein? Ist das jetzt normal im Juni? Schlagartig so heiß? Und wie geht's denn dann eigentlich weiter?
2: Nee, also normal ist das nicht. Ich habe mir mal die Wetterdaten angeschaut, letzten 30 Jahre. Und tatsächlich, wir liegen am Wochenende 10 bis 15 Grad über den Normalwerten für die aktuelle Jahreszeit. Also deutlich zu warm. Das sind Temperaturen wie im Hochsommer. Und der kommt erst noch Ende Juli, Anfang August. Also deutlich zu heiß. Und es bleibt auch erstmal heiß. Am Montag und Dienstag, da zeigen uns die meisten Wettermodelle Temperaturen bis zu 30, 32, 33 Grad im Südwesten. Ein bisschen angenehmer nach Norden und Osten mit 25 bis 28 Grad. Aber insgesamt geht der Sommer wohl auch nächste Woche erstmal weiter. Eine deutliche Abkühlung ist nicht in Sicht.
0: Okay, danke dir, Dominik Jung, auf jeden Fall für das Wetter-Update. Also stellt die Kühlakkus bereit und dann steht einem sommerlichen Public Viewing morgen wohl keine Wolke im Weg.

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1: AIDA Time. Es ist 9 Uhr.
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3: Wir gehen in die letzte gemeinsame Stunde für diese Woche und wollen schon mal auf euren verdienten Freitag-Feierabend später schauen, was euch heute ab 16 Uhr in der Primetime-Show erwartet. Steffi Enders hat in 10 Minuten alle Infos für uns dabei. Zuerst aber die beste Musik für mehr Gefühl mit Empire of the Sun. Charlie Puth und Leonie sind auch mit dabei. Jetzt aber erstmal Kamrat mit Be Mine. 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

0: rein in den Freitagmorgen und wir wollen es jetzt schon wissen. Was passiert am Freitagnachmittag in der AIDA Radio Primetime Show ab 16 Uhr? Steffi Enders hat die Antwort.
1: Ja, wir läuten heute Nachmittag schon mal das Wochenende ein, das ja wieder ein deutsches Spiel bringt bei der Fußball-WM gegen die Elfenbeinküste. Außerdem schwelgen wir wieder in einem eurer schönsten Urlaubsmomente. Wir werden aufs aktuelle Wetter nochmal schauen zum Wochenende hin und im Primetime Show Talk ab 18 Uhr spricht Thorsten heute nochmal mit der österreichischen Schauspielerin Katrin Lux, die ihr aus verschiedenen deutschen Fernsehserien kennen dürftet. Ja, privat befasst sie sich mit dem Thema Epigenetik. Was es damit genau auf sich hat, das verrät sie uns später.
0: Da freuen wir uns also jetzt schon drauf und unbedingt dranbleiben würde ich euch auch empfehlen, denn hier gibt es die beste Musik für mehr Gefühl jetzt mit The Police, Every Breath You Take hier auf AIDA.

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2: Ihr kennt es sicher, wenn man kurz den Kühlschrank aufmacht und einfach froh ist, dass alles schön kalt ist. Ich habe mich da gefragt, wie haben das die Leute eigentlich früher gemacht? Also so ganz ohne Kühlschrank, gerade jetzt im Sommer. Also bevor es den gab, mussten die Leute logischerweise anders kühlen, zum Beispiel mit Eiskellern. Da wurde im Winter Eis gesammelt und so ein bisschen, naja, eingelagert für den Sommer dann. Oder man hat Lebensmittel einfach in Brunnen gehängt und in kühle Flüsse gelegt. Hauptsache, es blieb irgendwie frisch. Und der Kühlschrank, wie wir ihn heute kennen und lieben, kam tatsächlich erst Anfang des 20. Jahrhunderts. Das ist schon verrückt. Heute beschweren wir uns, wenn die Milch warm wird. Und früher war das Ganze einfach wirklich Alltag.

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6: Und damit ihr gut in Richtung Wochenende kommt, habe ich für euch die beste Musik für mehr Gefühl. Sandra hier und das ist Michael Schulte mit 5 AM auf AIDA Radio, eurem Urlaubsradio.

ich bin mir sicher, die meisten von uns haben am Samstag ein Kreuz im Kalender, denn morgen ist es wieder soweit. Deutschland steht bei der Fußball-WM der Männer auf dem Platz, dieses Mal gegen die Elfenbeinküste. Ja, ich habe mich vorab ein bisschen informiert. Ich muss ja zugeben, ich bin nicht der große Fußballprofi. Aber ich weiß, der Auftakt, der konnte sich sehen lassen. 7:1 gegen Curaçao. Besser kann man eigentlich kaum in so ein Turnier starten. Ich muss aber auch sagen, ich habe mich sehr für Curaçao gefreut. Ein Tor gegen Deutschland, das muss man ihnen doch einfach gönnen, oder? Das hat richtig Spaß gemacht zuzuschauen und macht natürlich Lust auf mehr. Morgen heißt es also wieder hoffen, zittern, an.

0: Jonas Brothers mit Only Human hier auf AIDA Radio am Freitagmorgen. Und wir haben es schon kurz vor 10, deswegen übergebe ich das Mikrofon an meinen lieben Kollegen Dominik Schwanengel. Dominik, magst du uns schon mal verraten, wo es gleich mit dir im Abenteuerlandgang hingeht?
1: Einen schönen guten Morgen, Sandra. Ja, für uns geht's gleich ans andere Ende der Welt. Es geht nach Australien und die meisten denken dann natürlich immer direkt an Sydney oder Melbourne. Für uns geht es aber ja quasi zu einem echten Geheimtipp. Wir gehen in den Westen von Australien und erkunden Perth, eine wirklich spannende Stadt mit einem wirklich spannenden Fluss, der sich da tatsächlich durch die ganze Stadt schlängelt. Und Perth hat noch viel, viel mehr zu bieten, als viele denken. Kleiner Spoiler, sehr schöne Strände. Das alles und mehr gleich nach 10 bei mir.
0: Das klingt doch nach einer sehr schönen Reise, also unbedingt dranbleiben und aufdrehen für die beste Musik, für mehr Gefühl. Ich sage tschüss und wir hören uns nächste Woche gerne wieder. Bis dahin, macht's gut.
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3: AIDA Time. Es ist 10 Uhr.
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14: Hallo zusammen, schön, dass ihr mit dabei seid. Wir reisen heute ans andere Ende der Welt. Es geht nach Australien und hier schauen wir uns zusammen Perth an. Die ersten Infos dazu in knapp 7 Minuten. Jetzt erstmal Musik von Bebe Rexha. Hier ist New Religion. Viel Spaß.

AIDA Radio Abenteuerlandgang am Freitag. Ich bin Dominik und wir sind heute in Australien unterwegs. Ich meine, wenn ihr an Australien denkt, da habt ihr dann vielleicht direkt Sydney oder Melbourne im Kopf. Heute habe ich aber einen echten Geheimnis.

für euch. Perth ist die Hauptstadt des Bundesstaates Western Australia und gilt als die sonnigste Großstadt Australiens. Direkt am Indischen Ozean verbindet Perth moderne Wolkenkratzer mit traumhaften Stränden und richtig viel Natur. Besonders beeindruckend ist die Lage am Swan River, der sich wirklich durch die ganze Stadt schlängelt. Über genau den sprechen wir in knapp 6 Minuten ausführlicher. Und was es hier in Perth sonst noch alles zu erleben gibt, das hört ihr heute hier bei mir in der Sendung. Schön, dass ihr mit dabei seid.

0: wieder Radio Abenteuerlandgang am Freitag. Ich bin Dominik und wer sich einmal Perth in Australien auf der Karte anschaut, der entdeckt ihn sofort. Den Swan River. Der läuft durch die ganze Stadt und bietet wirklich viele Möglichkeiten. Kajakfahren, Segeln oder eine gemütliche Bootsfahrt. All das ist hier möglich. Hat so ein bisschen was von der Alster in Hamburg, finde ich. Vor allem am Abend, wenn sich die Lichter der Skyline oder von den Brücken im Wasser spiegeln, ja, dann sieht das wirklich mega aus. Der Swan River in Perth ist also mehr als nur ein Fluss. Ich würde sagen, er ist das Herzstück der Stadt. Gegen 10:45 schauen wir uns dann einen Ort an, von dem aus ihr nicht nur den Swan River, sondern auch die Skyline von Perth perfekt bewundern könnt. Es geht in den Kings Park, hier auf AIDA Radio.
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5: Mit dem Dominik, hallo zusammen. Wir sind heute in Perth in Australien unterwegs und gehen gleich hier mal in den Kings Park. Der ist wirklich besonders. Ihr hört es, in einer guten Viertel,

AIDA Radio Abenteuerlandgang. Wir erkunden heute Perth in Australien und mitten in der Stadt, da wartet einer der größten innerstädtischen Parks der Welt auf euch, der Kings Park. Von hier aus habt ihr einen Megablick auf die Skyline von Perth und auch auf den Swan River. Der Park, der ist nicht nur ein beliebter Treffpunkt für Einheimische, sondern auch Heimat von hunderten Pflanzenarten. Mein Tipp, besucht den Park beim Sonnenuntergang. Dann nämlich sieht das Ganze mit Blick auf die Skyline besonders aus. In den Kings Park kommen übrigens jedes Jahr Millionen von Besucher. Allein das zeigt ja schon, wie besonders der Ort ist, ne? Kein Wunder, dass ja diese Millionen Besucher da immer hinkommen. Und gegen 10 nach 11 schauen wir uns dann mal die Strände an. Die machen Perth nämlich zu einem ganz besonderen Reiseziel. 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
5: AIDA Time. Es ist 11 Uhr.
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8: Hallo zusammen, schön, dass ihr mit dabei seid. Wir entdecken heute Perth in Australien und schauen uns hier gleich eine Besonderheit an. Die schönen Strände hier im Westen von Australien. In knapp 6 Minuten ist es soweit. Jetzt aber erstmal Musik von einer jungen Frau, die wirklich bodenständig wirkt. In der Realität sowie auch im Social Media. Hier ist Leonie mit Don't Worry.

AIDA Radio Abenteuerland Gang. Wir erkunden heute Perth in Australien und wir machen uns jetzt von der Stadt aus auf den Weg zu den schönsten Stränden Australiens, denn genau die gibt es hier. Feiner, heller Sand, türkisfarbenes Wasser und spektakuläre Sonnenuntergänge. All das macht die Küste rund um Perth einzigartig. Besonders bekannt ist der Cottesloe Beach. Hier kommen Surfer, Schwimmer und auch Sonnenanbeter zusammen. Und während an Australiens Ostküste die Sonne über dem Meer aufgeht, erlebt ihr in Perth das genaue Gegenteil. Denn hier versinkt sie abends direkt im Indischen Ozean. Ich kann euch sagen, schöner geht's nicht. Was in Perth dann abends abgeht, darüber sprechen wir in knapp 7 Minuten hier im Abenteuerlandgang auf AIDA Radio.

wenn die Sonne untergeht, dann beginnt in Perth ein ganz anderer Teil des Tages. Hallo zusammen, ihr hört AIDA Radio Abenteuer Landgang. Dann nämlich zieht es viele Menschen nach draußen. Besonders beliebt ist dann das Viertel Northbridge, das grenzt direkt an die Innenstadt. Hier reihen sich dann Restaurants, Bars und kleine Musikclubs aneinander. Und nach Feierabend treffen sich viele Einheimische mit Freunden dann auf einer Dachterrasse und zusammen genießen sie dann den Blick auf die beleuchtete Skyline. Eine Mischung aus Großstadt-Flair und Gelassenheit. Genau das macht Perth am Abend zu einem besonderen Erlebnis. Und nach halb, nämlich gegen 11:45, schauen wir uns dann mal etwas an, wofür Perth auch steht. Ein echtes Wildblumenparadies. Gleich hier auf AIDA Radio.

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3: Mit dem Dominik, hallo zusammen. Wir sind heute unterwegs in Perth in Australien. Und Perth ist bekannt für seine Wildblumen. Ein echtes Paradies, über das wir in einer guten Viertelstunde sprechen. Jetzt erstmal Musik von Kamrat. Hier ist

AIDA Radio Abenteuerlandgang mit dem Dominik. Wir sind heute in Perth im Westen von Australien unterwegs und diese Region gehört zu den artenreichsten Pflanzenregionen unserer Erde. Rund um Perth wachsen nämlich tausende Wildblumenarten. Die meisten davon, die gibt es wirklich nur hier. Vor allem zwischen August und November, da verwandeln sich dann hier die Parks und Naturlandschaften in ein farbenfrohes Blütenmeer. Ein beliebtes Ziel dabei ist der Kings Park, über den wir ja heute schon gesprochen haben. Hier gibt es jedes Jahr ein wirklich großes Wildblumenfestival. Und da entdeckt ihr dann Pflanzen, die es nirgendwo sonst auf der Welt gibt. Besonders auffällig sind die leuchtenden Kangaroo Paws mit ihren roten und grünen Blüten. Da wirken sie fast wie kleine Kunstwerke. Schaut euch die Wildblumen unbedingt an, wenn ihr in Perth seid. Und gleich erzähle ich euch dann mehr über die Aborigine-Kultur. Logisch, wir sind ja auch heute in Australien. Gegen 10 nach 12 auf AIDA Radio.

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16: AIDA Time. Es ist 12 Uhr.
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19: Hallihallo, schön, dass ihr mit dabei seid bei unserer Entdeckungstour heute in Perth in Australien. Und hier gehen wir gleich

Kinderradio Abenteuerlandgang am Freitag. Wir erkunden heute Perth in Australien. Eine ziemlich moderne Stadt, zugleich aber auch eine uralte. Die Kultur der Noongar, der Ureinwohner dieser Region, die ist nämlich tief verwurzelt in der Natur und voller Geschichten. Also, wer mit offenen Augen durch die Stadt geht, der findet Kunstwerke, Legenden und Orte, die schon seit tausenden Jahren bedeutend sind. Also, einfach mal durch die Stadt schlendern und Geschichte und Kultur entdecken. Mein Tipp, am besten geht das rund um den Swan River und im Kings Park. Gegen 1:15 schauen wir uns dann mal ein wirklich cooles Festival an. 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
11: Mit dem Dominik, hallo zusammen. Wir sind heute in Perth in Australien unterwegs und in einer guten Viertelstunde sprechen wir über ein ganz besonderes Festival hier. Jetzt erstmal Musik von Samba. Hier ist Homewrecker.

Wir erkunden heute Perth in Australien, AIDA Radio Abenteuerlandgang hier. Jedes Jahr verwandelt sich Perth quasi in eine richtige Festivalstadt. Dann nämlich findet das Perth Festival statt. Eine große Bühne für Kunst und Kultur. Es ist eines der ältesten internationalen Kunstfestivals in Australien und zieht wirklich Besucher aus dem ganzen Land an. Konzerte, Theateraufführungen, Lichtinszenierungen und Ausstellungen, all das gibt's hier zu sehen. Besonders beliebt sind dann Veranstaltungen direkt am Swan River und hier verschmelzen dann Kunst und Natur miteinander. Ein Beispiel sind große Open-Air-Konzerte unter freiem Himmel, bei denen die Skyline von Perth dann die tolle Kulisse bietet. Ja, Perth ist eben nicht nur bekannt für seine tollen Strände, sondern auch für ganz viel Kultur. Gehört habt ihr es hier auf AIDA Radio.

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12: AIDA Time. Es ist 13 Uhr.
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14: Hallo zusammen, schön, dass ihr mit dabei seid. Wir erkunden heute zusammen Perth in Australien und werfen in etwa 7 Minuten mal einen Blick auf die Teller hier. Bis dahin, lasst es euch schmecken mit Musik von Tiffany Harris. Here's Vertigo. Viel Spaß.

AIDA Radio Abenteuerlandgang. Wir sind heute im Westen von Australien in Perth. Und wenn wir hier einen Blick auf die Speisekarten werfen, ja, dann merken wir, dass frischer Fisch und Meeresfrüchte ganz oben stehen. Das liegt natürlich an der perfekten Lage am Indischen Ozean, ne? Besonders beliebt sind die berühmten Western Rock Lobster. Also die werden direkt vor der Küste gefangen und werden dann als echte Delikatesse geteilt und gegessen. Auf den Märkten und in den Restaurants der Stadt treffen dann außerdem Einflüsse aus der ganzen Welt aufeinander. Ich meine, die Nähe zu Asien macht sich bemerkbar. Thai, vietnamesische und chinesische Spezialitäten, die gehören in Perth genauso zum Alltag wie klassische australische Gerichte. Wer die regionale Küche entdecken möchte, der sollte auch sogenannte Bushfoods probieren. Zutaten wie Fingerlime, Wattleseed oder Kakadu Plum, die schon von den Aborigines genutzt wurden. Lasst es euch schmecken bei eurem Besuch in Perth. 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
11: Mit dem Dominik, hallo zusammen, schön, dass ihr mit dabei seid. Ich habe jetzt auf dem Weg in Richtung Wochenende, ist ja gar nicht mehr ganz so weit weg. Coole Musik von Kaigo, Khalid und Griffin macht Lust auf laue Sommernächte. Hier ist Save My Love.

AIDA Radio Abenteuer Landgang am Freitag. Wir haben heute Perth in Australien kennengelernt. Eine Großstadt mit einer tollen Skyline, mit Wildpflanzen und natürlich wunderschönen Stränden, wo sich der Sonnenuntergang richtig romantisch anfühlt. Schaut hier gern mal vorbei oder lasst euch inspirieren von Manila auf den Philippinen. Da sind wir am Montag im Abenteuer Landgang ab 10, dann mit dem Kollegen Arne Waag. Ich bin Dominik Schwanengel. Wünsche euch ein schönes Wochenende. Ciao.

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0: AIDA Time. Es ist 14 Uhr.
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14: Oh ja, im hohen Norden in Kiel wird jetzt noch ganz aufgeregt aufgebaut. Die Kieler Woche startet doch morgen. Dominik Schwanengel übrigens, der begleitet euch an beiden Kieler Woche-Wochenenden immer von 10 bis 16 Uhr durch das größte Segelfest Europas hier bei AIDA Radio. Unser Freund Michael Schulte, der ist auch an einem Abend mit dabei und zwar am zweiten Sonntag steht er auf der großen Bühne. Wir feiern jetzt schon mit ihm in den Freitagnachmittag. Michael Schulte und AIDA Radio, euer Urlaubsradio.
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Ach, wie lässig so ein Freitagnachmittag auch sein kann, ne? Danke an den 80er von Eric Carmen, Hungry Eyes. AIDA Radio ist hier, euer Urlaubsradio. Und wir reisen direkt weiter mit einer waschechten Isländerin aus Dies. Und nach Hungry Eyes von Eric Carmen singt sie über Angel Eyes. Gute Reise ins Wochenende mit AIDA Radio, euer Urlaubsradio.

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4: Moin, na Wochenende geht so ganz langsam los. Die beste Musik für mehr Gefühl macht er auch mit. Gleich ein echter Kult 80er von Queen. Rita Ora ist auch mit dabei und los geht's mit Miles Smith und Niall Horan. Drive safe. Kommt schnell durch den Freitagnachmittag ins Wochenende mit AIDA Radio, euer Urlaubsradio.

Ach, der Harry, Harry Styles hier bei AIDA Radio, euer Urlaubsradio. Gestern schon Konzert Nummer 3 im riesigen Wembley Stadion. Morgen geht's weiter. Jeden Abend feiern in London 100.000 Leute eine Harry Styles Party. Ja, wir reisen jetzt direkt mit Lady Gaga ins Wochenende. Schönen Start ins Wochenende mit AIDA Radio, euer Urlaubsradio.

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12: AIDA Time. Es ist 15 Uhr.
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15: Schöne Grüße nach Fulda. Morgen kommt DJ Alle Farben bei euch vorbei. Das wird sicherlich eine lange Nacht. Wir fahren uns jetzt schon mal mit Alle Farben warm. Baby Goodbye. Schönen Start ins Wochenende mit DJ Alle Farben und AIDA Radio. Euer Urlaubsradio.

Mit dem 80er von Foreigner reisen wir alle zusammen ins Wochenende. AIDA Radio ist hier, euer Urlaubsradio. Foreigner übrigens, nächstes Jahr gehen sie nochmal auf große Deutschland-Tour. Ist ja vielleicht auch noch was für euch. Jetzt geht's aber erstmal durch den Freitagnachmittag zusammen mit Tame Impala, Dracula. Läuft doch mit dem Start ins Wochenende. AIDA Radio ist hier, euer Urlaubsradio.

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11: Und wir reisen jetzt ganz lässig rein ins Wochenende zusammen mit dem neuesten Song von Bebe Rexha. Obwohl, so neu ist er gar nicht. Alle kennen doch Faithless, oder? Genau, I Can't Get No Sleep. Insomnia heißt ihr größter Song. Und da hat sich Bebe Rexha einfach die beste Stelle, ja, sagen wir mal, rausgeklaut. Und rauskommt New Religion. Das Wochenende geht los mit Bebe Rexha und AIDA Radio, euer Urlaubsradio.

0: was für ein einwandfreier Start ins Wochenende mit Shea und ihrem größten 80er. Aida Radius hier, euer Urlaubsradio, und gleich reisen Steffi und Thorsten mit euch weiter in Richtung Wochenende. Was habt ihr denn gleich ab 4 vorbereitet?
1: Ja, wir läuten heute Nachmittag schon mal das Wochenende ein, das ja wieder ein deutsches Spiel bringt bei der Fußball-WM gegen die Elfenbeinküste. Außerdem schwelgen wir wieder in einem eurer schönsten Urlaubsmomente. Wir werden aufs aktuelle Wetter nochmal schauen zum Wochenende hin. Und im Primetime-Show-Talk ab 18 Uhr spricht Thorsten heute nochmal mit der österreichischen Schauspielerin Katrin Lux, die ihr aus verschiedenen deutschen Fernsehserien kennen dürftet. Ja, privat befasst sie sich mit dem Thema Epigenetik. Was es damit genau auf sich hat, das verrät sie uns später.
0: Na, dann bleiben wir doch dran. Ich wünsche euch einen fabelhaften Start ins Wochenende. Tschüss und Ahoi, sagt Arne Wag. 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
1: 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Es ist 16 Uhr. 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
11: Und bei mir gibt's eine dicke Portion Musik für mehr Gefühl für euren sommerlichen Freitagnachmittag. Gleich hören wir zum Beispiel eine Dame, die schon sehr lange im Musikgeschäft ist, aber auch immer wieder mal feststellen muss, dass halt auf der Bühne trotzdem was schief gehen kann. Jennifer Lopez hat bei einem Konzert in Warschau in dieser Woche ja mit einer Kleiderpanne zu kämpfen gehabt. Sie stand auf einmal zack ohne Rock auf der Bühne. Der hatte sich selbstständig gemacht, aber J.Lo hat total cool und abgeklärt reagiert und gesagt, zum Glück habe ich heute Unterwäsche an und dann den Rock einfach ins Publikum geschmissen. Wir hören sie gleich mit Angel Mama nach Kamrat. Der kommt mit Hug Yourself zum Start in die Primetime Show.
12: Wir

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1: Heiße Temperaturen haben wir gerade bei uns in Deutschland und auch in Bella Italia. Da reisen wir jetzt hin an einen Ort. Da messen wir zur Stunde 34 Grad. Dazu gibt's blauen Himmel und Sonnenschein in Cagliari auf der wunderschönen Insel Sardinien. Ja, startet dort am besten mit einem entspannten Spaziergang durch das historische Viertel Castello mit seinen engen Gassen und herrlichen Ausblicken über Hafen und Meer. Danach geht's zur Bastione San Remi, eine beeindruckende Befestigungsanlage, von deren Terrasse man weit über die Stadt blicken kann und wunderbar relaxen und natürlich auch baden könnt ihr am berühmten Puerto Beach mit seinem langen Sandstrand und türkisblauen Wasser. Übrigens, besonders am Abend zeigt sich Cagliari von seiner schönsten Seite, wenn die Sonne über dem Golf von Cagliari untergeht und die Altstadt in warmes Licht taucht. Von Anfang Mai bis Ende Oktober legen unsere AIDA-Kussmundschiffe auf ihren Kreuzfahrten durchs Mittelmeer übrigens regelmäßig in Cagliari an. Jetzt reisen wir an einen Ort, wohin es geht, wissen wir eigentlich gar nicht genau, aber er ist 500 Meilen entfernt. Hier ist der Kultsong von The Proclaimers auf AIDA Radio, I'm Gonna Be.

0: Auch bei diesem Song haben sich frei nach dem Motto aus Alt mach neue Musikgrößen von früher und von heute zusammengetan, ja, um den Kult-Song von Alphaville, Forever Young, neu auf- und abzumischen. Großmeister David Guetta waren dabei und Ava Max hier auf AIDA Radio in der Primetime Show kurz vor dem Wochenende. Und da wollen wir jetzt an dieser Stelle nach Kiel schauen, denn morgen startet die Kieler Woche 2026. Immer wieder ein echtes Highlight, nicht nur für Segelfans. Und wir von AIDA Radio sind natürlich für euch vor Ort am Start mit dem lieben Kollegen Dominik Schwanengel.
1: Ja, und mit der Kieler Woche heißt es dann ja auch wieder 9 Tage Wind, Wellen und natürlich auch Festivalstimmung. Millionen von Besuchern, die werden an diesem Wochenende, unter der Woche und auch am nächsten Wochenende an die Kieler Förde kommen und freuen sich auf spannende Segelregatten.

0: Teilnehmern wirklich aus der ganzen Welt. 500 Konzerte auf wirklich vielen Bühnen in Kiel verteilt. Natürlich auch internationales Essen. Maritime Highlights, was ich ganz cool finde, ist diese berühmte Windjammerparade. Und das große Finale ist natürlich die spektakuläre Laser- und Drohnenshow und ein Feuerwerk. Also man kann sagen, die Kieler Woche ist mehr als nur ein Segel-Event. Es ist wirklich ja, ein Event, das Sport, Musik, Kultur und Sommerfeeling direkt am Meer verbindet. Und wir sind mit dabei samstags und sonntags jeweils von 10 bis 16 Uhr hier auf AIDA Radio.
1: Ja genau, für alle, die vor Ort nicht dabei sein können, berichten wir natürlich. Dankeschön Dominik und schon mal viel Spaß auf der Kieler Woche. Und hier auf AIDA Radio hören wir jetzt Musik für mehr Gefühl und zwar die neue Scheibe von Nico Santos, mit der er nach eigenen Angaben viel Optimismus verbreiten möchte. Deswegen heißt das Lied auch Optimist.

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8: Wir sind auf dem Weg ins Wochenende. Ich bin Steffi Enders und darf euch begleiten mit Musik für mehr Gefühl zur passenden Einstimmung. Hören wir gleich Daft Punk und Get Lucky nach Ray Dalton. Der macht den Start in die nächste halbe Stunde mit Blood Running. 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

0: Sonnige Musik für mehr Gefühl war das von Super High und Nika in der Primetime Show Following the Sun. Ja, um der Sonne zu folgen, müssen wir momentan nicht weit gehen. Wir haben sonniges, heißes Wetter an diesem Wochenende. Ja, und in das starten wir jetzt durch am späten Freitagnachmittag. Und der Abend beginnt wieder um 18 Uhr hier auf AIDA Radio mit dem Primetime Show Talk mit Thorsten Joost und seinem Gast der Woche. Ja, mit dem geht's hinter die Film- und Fernsehkulissen, aber nicht nur das.
1: Diese Woche ist die Schauspielerin Katrin Lux zu Gast. 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
1: Was das genau bedeutet, sehr spannendes Thema, kann ich euch sagen. Das verrät uns Katrin später ab 18 Uhr im Primetime Show Talk.

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7: 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Es ist 17 Uhr. 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
8: Ich darf euch ins Wochenende begleiten und gleich hören wir einen Künstler, der ist das Wochenende drauf. Voll in Action bei uns in Deutschland. Er stattet unserer Hauptstadt Berlin gleich 3 Besuche ab. Wegen der großen Nachfrage. 3 Deutschlandkonzerte von Bruno Mars. Und die Fans schauen jetzt schon mit den Hufen. Ich habe im Familienkreis mitbekommen, dass da schon Outfit-Checks fürs Konzert laufen. Jetzt schon. Ja, ich wäre auch gern dabei, aber hat nicht geklappt. Aber dafür spiele ich euch Bruno Mars hier auf AIDA Radio. Gleich hören wir seine wunderschöne Ballade Grenades. Aber erstmal darf Alex Warren ran. Er kommt mit Fever Dream.

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1: 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Und ich werde mit euch natürlich ein großes Thema haben und das heißt Fußball-Weltmeisterschaft. 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

0: Der große Ed Sheeran ist natürlich Stammgast in unserer Playlist hier auf AIDA Radio. Das war er diesmal mit Sapphire in der Primetime Show. Es ist Freitagnachmittag und so kurz vor dem Wochenende wollen wir natürlich jetzt ganz genau Bescheid wissen wegen unserer Planungen. Vor allem was die Public Viewings betrifft.
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0: Und Dominik, ich glaube, wir können festhalten, es wird sonnig und vor allem heiß. Wenn wir auf der Deutschlandkarte gucken, von oben bis unten und von rechts nach links.
2: Überall steigen die Temperaturen deutlich an, auch in den höheren Lagen 25 bis 28 Grad. In den tiefen Lagen zum Teil bis zu 38 Grad im Südwesten am Oberrhein. Aber auch in Berlin, in Hamburg, in Frankfurt, in Stuttgart, in Köln. Spitzentemperaturen von teilweise mehr als 35 Grad. Es muss also ordentlich geschwitzt werden. Und die Luftfeuchtigkeit steigt auch sehr rasant an. Und das heißt eben auch eine erhöhte Gefahr für Hitzegewitter. Vor allem nachmittags hier und da ganz vereinzelt mal kräftige Gewitter mit Starkregen, mit Sturmböen, auch mit Hagel. Da muss man die Wetterwarnung gut im Blick behalten. Ansonsten ein sehr heißes, ein hochsommerliches Wochenende. Und dabei beginnt ja der Sommer eigentlich erst am kommenden Sonntag. Da ist kalendarischer Sommeranfang.
0: Ja, es ist schon Wahnsinn und auch ungewöhnlich heiß um diese Jahreszeit und es ist so schön, dass Sommerwetter natürlich hier und da ist, aber die große Hitze, die bringt natürlich so auch ein paar Probleme, auch für die Natur, denn die braucht natürlich dringend Regen. Du hast zwar gerade von ein paar Hitzegewittern gesprochen, aber mehr als das passiert da regentechnisch in nächster Zeit nicht, oder?
2: Ja, die nächsten 14 Tage, die zeigen uns nur ganz selten mal längere Regensignale, also flächendeckenden Regen wird es wohl nicht geben. Bisher hat der Juni sein Regen soll zu 50% erfüllt. Da kommt aber wohl nicht mehr viel dazu bis Monatsende. Also wir können schon mal festhalten, auch in diesem Monat muss viel gegossen werden im Garten und es wird wohl ein zu trockener Juni werden. Also das steht jetzt schon mal fest.
0: Also passt nicht nur gut auf eure Pflanzen auf, sondern natürlich auch auf euch selbst. Ja, die Hitze, die macht schon was mit einem. Also sucht euch am Wochenende ein schönes und vielleicht auch etwas kühles Plätzchen zwischendurch. Aber trotz allem genießt dieses Sommerwetter. Von so her gesehen ist es ja eigentlich gar nicht so schlecht, ja. Wenn die WM-Spiele etwas später stattfinden, gerade morgen, das Spiel der Deutschen um 22 Uhr, ja, dann ist es nicht mehr ganz so drückend. Also ein schönes Wochenende und Dankeschön, Dominik.

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3: Und hier auf eurem Urlaubsradio verreise ich, Steffi Enders, gleich wieder mit euch. Und zwar musikalisch nach Little Hollywood. Der Sound von Alle Farben kommt gleich mit dem Gesang von Yannick nach Ray und Where Is My Husband. Ich wünsche euch einen tollen Start ins Wochenende.

0: 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Hier auf Aida Radio geht's jetzt um 18 Uhr weiter mit dem Kollegen Thorsten Joost und der österreichischen Schauspielerin Katrin Lux. Mit den beiden gibt's nochmal einen Blick hinter die Film- und Fernsehkulissen und es geht noch um etwas ganz anderes, womit sich Katrin Lux beschäftigt, nämlich Epigenetik. Was dahinter genau steckt, hört ihr zwischen 18 und 19 Uhr. Und morgen startet das Wochenende und da begrüßt euch morgens gleich mal Nina in Leinenlos.
1: Ja, hallihallo und einen schönen Nachmittag. Mit mir geht's morgen früh rein in Leinenlos, die Morgenshow hier auf AIDA Radio. Und ich habe die Sendung pickepacke voll. Nicht nur mit bester Urlaubsmusik, sondern wir bekommen auch ein bisschen Urlaubsfeeling direkt von der Urlaubswelt auf der Kieler Woche, wo wir von AIDA Radio ja auch vertreten sein werden. Über die Kieler Woche werden wir sowieso noch sprechen im Laufe der morgigen Sendung. Ich werde euch nämlich verraten, was es mit Midsummer at Sea auf sich hat. Außerdem werden wir natürlich auch morgen ein ganz großes Thema haben und das heißt Fußball-Weltmeisterschaft. Das zweite Spiel gegen Elfenbeinküste steht an. Wir reisen gedanklich morgen mal an die Elfenbeinküste und schauen uns ein paar wirklich tolle Highlights dort an und wir sprechen natürlich auch über das Spiel am Abend. Das alles und noch viel mehr gibt's morgen bei mir und ich freue mich sehr, wenn ihr mit dabei seid. Bis dahin alles Liebe.
0: Nina, morgen für euch in Leinenlos ab 7 und ich wünsche euch jetzt einen tollen Freitagabend und ein schönes Wochenende.

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2: AIDA Time. Es ist 18 Uhr.
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7: Schön, dass ihr mit dabei seid. Starten wir gemeinsam rein in Richtung Wochenende. Und habt ihr schon mal was von Epigenetik gehört? Keine Sorge, wird es nicht wissenschaftlich, aber es ist ein sehr spannendes Thema. Damit befasst sich auch mein Gast der Woche schon seit vielen Jahren. Das ist die Schauspielerin Katrin Lux. Und wie es dazu kam, was es überhaupt mit Epigenetik auf sich hat, das verrät sie uns in der nächsten Viertelstunde hier auf AIDA Radio.

0: AIDA Radio hier. Euch allen einen schönen Freitag und guten Start in Richtung Wochenende. Heute spreche ich noch einmal mit der Schauspielerin Katrin Lux. Allerdings heute nicht über Schauspielerei, sondern über etwas anderes, das sie in ihrem Leben begleitet. Das Ganze heißt Epigenetik. Nimm uns mal bitte mit, Katrin. Was genau hat es damit auf sich?
1: Es ist unglaublich. Die Epigenetik hat herausgefunden im Jahr 2000 im Zuge des Human-Genom-Projekts, dass wir, wie bisher vermutet, wir unseren Genen nicht ausgeliefert sind. Mhm. Und das ist, also das verändert das komplette Weltbild, das wir bis jetzt hatten. Weil bis jetzt waren wir ja der Meinung, alles, was ich vererbt bekommen habe, meinen Genen, Krankheiten, Familienstrukturen oder Verhaltensweisen,

0: bist du dein Vater, bist du deine Mutter, sind ja Sätze, die haben wir alle schon gehört und den meisten haben sie nicht gefallen. Oder die Angst vor Familienkrankheiten und so weiter, das war ja bis jetzt immer in Stein gemeißelt, etwas Unveränderbares, das ist halt so. Und die Epigenetik zeigt uns, dass das nicht stimmt. Also unsere Gene an sich sind unveränderbar, aber, und jetzt kommt die Magie, es ist hochwissenschaftlich, ich finde trotzdem, es ist magisch. Wir können entscheiden, wie unsere Gene abgelesen werden. Was bedeutet das jetzt ganz einfach erklärt? Das kann man sich vorstellen, wie... Es ist nicht ganz richtig, aber ich sage jetzt mal eine Vorstellung wie ein Lichtschalter, den man ein- oder ausschaltet.
1: Wie sie darauf kam, sich mit dem Thema auseinanderzusetzen, darüber hören wir mehr von Katrin in der nächsten halben Stunde hier auf AIDA Radio. Ihr könnt das Gespräch jetzt schon ausführlich hören als Podcast auf aidaradio.de, unter Podcast und natürlich auch auf allen gängigen Podcast-Kanälen.

0: Schön, dass ihr mit uns in den Freitag startet. Das ist Primetime Show, der Talk hier auf AIDA Radio. Mein Gast der Woche ist die Schauspielerin Katrin Lux. Sie hat über viele Jahre in der Serie Marienhof mitgespielt. Sie ist für Filme und Serien natürlich viel unterwegs auf Dreh. Aber so etwas wie Wochenende, liebe Katrin, das gibt's bei dir, oder?
1: Ja, also wenn ich, ja, und das ist eine spannende Frage, weil wenn ich drehe, sind meine Wochenende andere, als wenn ich jetzt nicht drehe und mir meine Zeit auch während der Woche natürlich frei einteilen kann. Aber was mache ich am Wochenende anders? Einfach, ich dehne das Self-Care-Programm einfach weiter aus. Also meine Routinen im Bad dauern einfach länger. Ich mache Gesichtsmassagen. Ich bin noch mehr im Genuss. Das Frühstück dauert länger. Ich liebe es, stundenlang zu brunchen. Ich liebe es. Ich liebe es, wenn ganz viel am Tisch steht. Magst du das auch? Das ist auch ein Winterding.
0: Ja, total. Und dann hier wieder ein bisschen und da wieder ein bisschen.

0: da wieder ein bisschen. Super.
1: Genau. Super. Also wir würden uns sehr gut verstehen, Thorsten.
0: Definitiv.
1: Und das liebe ich einfach. Mit der Familie, dann stundenlang sitzen, plaudern, immer wieder essen, satt sein, wieder Hunger kriegen. Oh, liebe ich. Und einfach und dann stundenlang mit Kelani, mit unserer Hündin an den Rhein zu gehen. Und ja, einfach auch so eigentlich so ein bisschen wie das Feeling im Urlaub, einfach dieses selber über die Zeit bestimmen.
0: Ja. So soll Wochenende sein, oder? Das wünsche ich euch auch. Jetzt Musik für mehr Gefühl hier bei uns. Freut euch jetzt auf einen grandiosen Song, mit dem ihr reinstarten könnt in Richtung Wochenende von Fastboy, Beautiful Life.

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2: Mit Thorsten Joost, hallo, guten Start in den Feierabend heute an diesem Freitag und damit auch gleich rein in Richtung Wochenende. Oder seid ihr dabei? Natürlich seid ihr mit dabei. Wir liefern die passende Musik, Madonna, Like a Prayer oder Lady Gaga zusammen mit Bradley Cooper und Shallow. Das ist mal so ein bisschen was zum, ja, vielleicht nach einer anstrengenden Woche zum Zurücklehnen und Augen zu entspannen. Gleich für euch Lady Gaga und Bradley Cooper hier auf AIDA Radio.

Das ist AIDA Radio. Schönen Freitag euch allen. In dieser Woche mit der Schauspielerin Katrin Lux. Heute sprechen wir allerdings nicht über ihre Rollen in beispielsweise Marienhof oder in dem Film Ein Sommer an der Côte d'Azur. Nein, wir sprechen über Epigenetik. Das ist eine Wissenschaft, die sich mit unseren Genen befasst. Sehr spannendes Thema. Reden wir ausführlich drüber im Podcast.

0: Podcast AIDA Radio Primetime Show, hört da gerne mal rein. Und Katrin, ja, es ist ein Studium, das du da absolviert hast. Mit welchem Hintergrund? Also was möchtest du denn damit machen?
1: Ich wollte tatsächlich, ich habe auch die letzten Jahre gecoacht in der Hinsicht, weil ich mir das als zweites Standbein zum einen auch aufbauen wollte und auch dachte, dass ich aus der Schauspielerei aussteige tatsächlich, weil ich ein bisschen trotzig war und enttäuscht war, weil ich tatsächlich gemerkt habe, dass es wirklich so ist, dass die Frauenrollen weniger werden. Auch das wollte ich ja in meiner Welt nicht wahrhaben, bis ich dann in das Alter kam, wo ich gemerkt habe, hoppala, das betrifft doch auch mich tatsächlich. und also, ich wollte mir das tatsächlich aufbauen, die Sehnsucht aber wieder zurückzugehen in die Schauspielerei war tatsächlich sehr groß, so dass ich jetzt als aber parallel dennoch dieses Feld bediene, aber anders als gedacht. Und ich habe für mich jetzt die Entscheidung getroffen, etwas in Zukunft anzubieten, was uns sehr schnell in das Embodiment bringt. Und zwar, was ich herausgefunden habe, was eigentlich der Kern von allem ist, von allem Übel, ist einfach Stress. Und ich entwickle gerade ein Programm, wo ich mit den Menschen wieder, wo ich sie ins Tanzen zurückbringen möchte.
0: Wie sie das macht, hört mal rein. Podcast AIDA Radio Primetime Show findet ihr auf allen gängigen Kanälen und auf aidaradio.de unter Podcast. Am besten ihr abonniert den Podcast, dann verpasst ihr auch keine Folge. Ab Montag gibt es dann eine neue. Dann ist Peter Hoffmann von Living House zu Gast. Die haben eine wunderbare Kooperation mit AIDA und haben in ihrem Häuserkatalog auch ein AIDA-Haus. Was das genau ist, hört ihr ab Montag. Euch allen ein schönes Wochenende. Genießt die Zeit. Ich bin Thorsten Joost und wir hören uns. Servus.

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2: 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Es ist 19 Uhr.

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0: 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Es ist 20 Uhr.

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2: 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Es ist 21 Uhr. 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
2: AIDA Time, es ist 22 Uhr. 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
3: AIDA Time. Es ist 23 Uhr.

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3: 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AIDA Time. Es ist 1 Uhr.
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